0: Papst Leo hat Lungenkrebs und toter Mann im Wipptal gefunden. Das Wetter bringt uns heute wieder einiges an Sonnenschein. Ich bin Stefanie Terzer. Guten Morgen.
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0: Papst Leo hat seine Lungen-OP im Gemelli-Krankenhaus von Rom überstanden. Nun steht fest, der Papst leidet an Lungenkrebs. Der Knoten auf seiner Lunge war bösartig. Das teilen seine Ärzte nach der OP mit. Die Operation hat rund 1,5 Stunden lang gedauert und ist ohne Komplikationen verlaufen. Insgesamt war der Papst 3 Stunden lang im OP-Saal. Nun wird er sich erstmal erholen und voraussichtlich für eine Woche im Krankenhaus bleiben. Wie sein Krebs weiter behandelt wird, das ist noch offen. In Gasteig in der Gemeinde Ratschings ist ein Mann tot aufgefunden worden. Der etwa 70-Jährige lag neben seinem Fahrrad auf der Landesstraße im Dorf. Es ist nicht bekannt, woran der Mann gestorben ist. Nach dem Wohnungsbrand in Meran gestern steht nun fest, was die Brandursache war. Ein heißes Bügeleisen soll den Brand ausgelöst haben. Die 90-jährige Bewohnerin der betroffenen Wohnung hat es wohl vergessen. Verletzt wurde bei dem Brand glücklicherweise niemand. Die Wohnung der Frau wurde durch das Feuer aber komplett zerstört. In Bozen sind in den letzten Wochen ja immer wieder Schlaflager von Obdachlosen entlang der Flussufer geräumt worden. Damit ist das Problem nicht gelöst worden, sondern nur verlagert. Nun haben sich viele Obdachlosen nämlich auf den Kalvarienberg am Virgel zurückgezogen und haben dort ihre Zelte aufgeschlagen. Vor der Kirche am Virgel häuft sich jetzt der Müll und demnächst soll es wohl wieder eine Räumung geben. Viele dieser Obdachlosen arbeiten, sie können sich aber keine Wohnung leisten. Bei der letzten Räumung in Bozen hatten 26 von 29 betroffenen Obdachlosen einen unbefristeten Arbeitsvertrag, das sagt Landeshauptmann Arno Kompatscher. Und ab dem nächsten Jahr gelten ein paar neue Regeln auf Italiens Straßen. Die Regierung in Rom ändert die Straßenverkehrsordnung nämlich etwas ab. Künftig müssen Auto- und Motorradfahrer ihren Führerschein und Fahrzeugschein, also das Autobüchlein, nicht immer mit dabei haben. Die Polizisten sollen die Daten in Zukunft digital überprüfen können. Außerdem wird die Altersgrenze für die Erneuerung des Führerscheins angehoben. Bis 65 muss er nur alle 10 Jahre erneuert werden. Bisher musste man das ab 50 schon alle 5 Jahre erledigen. Außerdem will die Regierung Bußgelder von ausländischen Autofahrern streng nachverfolgen und eintreiben.
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0: Heute gibt's im Großteil des Landes wieder feines Sonnenwetter, es ziehen nur ein paar Schleierwolken durch. Auch morgen und übermorgen geht's mit der gleichen Wetterkombi durch den Tag. Und ziemlich frisch ist es jetzt in der Früh. Wir messen in Gargazon 6 Grad, in Ridnaun und 7, in Völs 9 und bei Ihnen in Wolkenstein auch 6 Grad.
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2: Guten Morgen, ich bin Stefanie Terzer. In der Gemeinde Ratschings ist ein 70-jähriger Mann tot aufgefunden worden. Er lag neben seinem Fahrrad. Die Todesursache ist nicht bekannt. Der Wohnungsbrand gestern in Meran ist vermutlich von einem heißen Bügeleisen ausgelöst worden, das sagt die Feuerwehr. Die 90-jährige Bewohnerin hatte es wohl vergessen. Die Wohnung wurde durch das Feuer komplett zerstört. Der Kalvarienberg am Virgl in Bozen ist der neue Zeltplatz von vielen Obdachlosen, die aus der Stadt vertrieben worden sind. Nun häuft sich dort der Müll und es steht wohl die nächste Räumung an. Laut Landeshauptmann sind viele der Obdachlosen berufstätig, können sich aber keine Wohnung leisten. Papst Leo hat Lungenkrebs, das ist nach seiner Operation jetzt bekannt gegeben worden. Die OP ist gut verlaufen, wie der Krebs jetzt weiter behandelt wird, ist noch nicht bekannt. Und die Regierung in Rom feilt mal wieder an der Straßenverkehrsordnung. Unter anderem sollen Führerschein und Fahrzeugschein künftig von der Polizei digital abgerufen werden können und Strafen an ausländische Autofahrer sollen strenger nachverfolgt werden.

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1: Papst Leo, Lungenknoten war bösartig. Und verschwundener 11-Jähriger in Leifers wieder gefunden. Das Wetter, heute steht uns wieder ein recht sonniger Tag bevor. Ich bin Stefanie Terzer, guten Morgen.
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1: Papst Leo hat Lungenkrebs. Das teilen seine Ärzte nach seiner Operation mit. Marlies Winkler.
3: Bei dem Eingriff ist Papst Leo der untere Lappen der rechten Lunge entfernt worden. Danach haben die Ärzte das Gewebe untersucht und dabei festgestellt, dass es Krebs ist. Viele Gläubige sind nun geschockt und in Sorge. Papst Leo nimmt die Diagnose mit Fassung. Schon vor der OP haben die Ärzte vermutet, dass es sich um Krebs handeln könnte. Beim Eingriff hat es keine Komplikationen gegeben. Nun wird Papst Leo noch eine Woche in der Klinik bleiben, um sich zu erholen. Wie der Krebs jetzt weiter behandelt wird, ist noch offen. Die Chancen für Papst Leo stehen aber gut, weil die Ärzte die Krankheit schon früh entdeckt haben.
1: Stunden der Angst gestern in Leifers. Ein 11-jähriger Bub war zu Mittag nicht nach Hause gekommen und den ganzen Nachmittag lang nicht mehr auffindbar. In den sozialen Medien wurde ein Suchaufruf gestartet, der hundertfach geteilt wurde. Der 11-jährige wurde schließlich von den Carabinieri von Leifers gefunden. Ein heißes Bügeleisen soll den Brand in einer Wohnung gestern in Meran ausgelöst haben. Das teilt die Feuerwehr mit. Die 90-jährige Bewohnerin der betroffenen Wohnung hatte es wohl vergessen. Ein Nachbar hatte den Brand bemerkt und Alarm geschlagen. Verletzt wurde niemand, die Wohnung der Frau ist aber komplett zerstört worden. Mehrere Obdachlose haben sich in Bozen ihre Schlaflager am Kalvarienberg oberhalb der Stadt aufgebaut. Vor der Kirche dort liegen Matratzen und der Müll häuft sich. Das beklagt der Pfarrgemeinderat. Gemeinde, SEAB und die Stadtpolizei wissen Bescheid und es steht nun wohl wieder eine Räumung an. Bei einer der letzten Räumungen waren 29 Obdachlose betroffen. 26 von ihnen hatten einen unbefristeten Arbeitsvertrag. Das teilt Landeshauptmann Arno Kompatscher mit. Die Regierung in Rom ändert die Straßenverkehrsordnung ab. Ab dem nächsten Jahr muss man Führerschein und Fahrzeugschein nicht mehr bei sich haben. Die Polizisten sollen die Daten digital überprüfen können. Menschen mit Behinderung sollen leichter ihren Parkausweis bekommen. Es soll eine staatliche Plattform geben, auf die auch alle Gemeinden Zugriff haben und der Ausweis somit überall anerkannt wird. Und Strafen, die an ausländische Autofahrer ausgestellt werden, sollen strenger nachverfolgt und eingetreten werden. Und heute gibt's hier bei uns einen Mix aus Sonne und ein paar Wolken. Gleich mehr zum Wetter.
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1: Jetzt in der Früh halten sich in einigen Landesteilen noch ein paar dichtere Wolken. Danach gibt es einen Mix aus Sonne und Schleierwolken. Diese Mischung begleitet uns wohl noch bis mindestens Freitag. Werfen wir noch einen kurzen Blick auf die aktuellen Temperaturen. Antholz meldet 7 Grad, Franzensfeste 9, Pfelders auch 7 und Sterzing 8 Grad.
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9: Guten Morgen, wünscht Barbara Widot aus der Landesverkehrsmeldezentrale. Sie haben freie Fahrt auf Südtirol Straßen. Störungsmeldungen liegen uns keine vor. Gute Fahrt.

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2: Schönen guten Morgen, ich bin Stefanie Terzer. Eine Suche in Leifers hat ein gutes Ende genommen. Ein 11-Jähriger war nach der Schule nicht mehr nach Hause zurückgekommen und den ganzen Nachmittag lang nicht mehr auffindbar. Die Karabinieri haben schließlich ihren Abend gefunden. In Sachen Tourismus muss sich etwas ändern, das fordert jetzt auch der Hotelier- und Gastwirteverband. Besucherströme sollten gezielt gelenkt werden und bei der Kurzzeitvermietung soll es strengere Kontrollen geben. Der Kalvarienberg oberhalb von Bozen ist der neue Zufluchtsort für Obdachlose. Das führt allerdings auch zu viel Müll, der dort jetzt rumliegt. Gemeinde und Stadtpolizei wissen Bescheid und vermutlich wird jetzt auch dieses Zeltlager bald geräumt. Papst Leo hat Lungenkrebs, das ist nun nach der Operation klar. Wie die Behandlung jetzt weitergeht, das ist noch nicht bekannt. Und mit der neuen Straßenverkehrsordnung wird die Gültigkeit von Führerscheinen verlängert. Künftig bleiben Führerscheine bis zum Alter von 65 Jahren 10 Jahre lang gültig. Aktuell ist das bis 50 der Fall.
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3: Guten Morgen, wünscht Barbara Widotta aus der Landesverkehrsmeldezentrale. Sie haben freie Fahrt auf Südtirol Straßen. Störungsmeldungen liegen uns keine vor. Gute Fahrt!
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1: Der Tourismus wird zu viel, das sagt nun der HGV. Und viele Obdachlose in Bozen haben einen Job, aber keine Wohnung. Das Wetter, ein Mix aus Sonne und ein paar Wolken. Ich bin Stefanie Terzer. Schönen guten Morgen.
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1: Viele Menschen in Südtirol stören sich an den vielen Touristen. Nun meldet sich der Hotelier- und Gastwirteverband zu Wort und stellt sich auf die Seite der Südtirolerinnen und Südtiroler. Der HGV fordert, dass der Tagestourismus, der ja das größte Problem ist, gezielt gesteuert werden muss. Diese Art von Tourismus bringe kein Geld ins Land und störe den Alltag der Menschen sehr. Klare Regeln müssten her. Das Gleiche gilt auch für die Kurzzeitvermietung. Auch hier müsste mehr kontrolliert werden. Gute Nachrichten kommen aus Leifers. Ein 11-jähriger Bub war zum Mittag nicht nach Hause gekommen und den ganzen Nachmittag lang nicht mehr aufrufbar. In den sozialen Medien wurde ein Suchaufruf gestartet, der 100-fach geteilt wurde. Am Abend wurde der 11-jährige schließlich von den Carabinieri gefunden. Mehrere Obdachlose haben sich in Bozen ihr Schlaflager am Kalvarienberg oberhalb der Stadt aufgebaut. Vor der Kirche dort liegen Matratzen und der Müll häuft sich. Das beklagt der Pfarrgemeinderat. Gemeinde, Seherbund, die Stadtpolizei wissen Bescheid und es steht nun wohl wieder eine Räumung an. Bei einer der letzten Räumungen waren 29 Obdachlose betroffen. 26 von ihnen haben einen unbefristeten Arbeitsvertrag. Das hat Landeshauptmann Arno Kompatscher gesagt. Papst Leo hat Lungenkrebs, das haben die Ärzte nach seiner Operation herausgefunden. Dem Papst ist ein Knoten auf der Lunge entfernt worden und eine Gewebeuntersuchung hat dann gezeigt, dass der Knoten bösartig war und dass es sich um Krebs handelt. Claudia Wächter in Rom, wie geht's denn dem Papst mit der Diagnose?
3: Leo, der hat damit gerechnet, sagen seine Ärzte hier, weil es nach Voruntersuchungen eben schon den Verdacht gab, es könnte Krebs sein. Deshalb ja auch der Rat der Mediziner, lass dich operieren. 1,5 Stunden etwa dauerte der Eingriff hier, alles lief wie geplant und eine Woche wird er sich nun auf jeden Fall erstmal hier erholen in der Klinik.
1: Signa-Gründer René Benko könnte aus dem Gefängnis kommen. Er hat darum angesucht, in den Hausarrest überstellt zu werden und eine Fußfessel zu bekommen. Das Gericht in Innsbruck entscheidet heute, ob das auch so passiert. Die Anwälte von Benko teilen mit, in Innsbruck stehe schon eine Mietwohnung für ihn bereit. Sie ist 60 Quadratmeter groß. Benko sitzt seit fast 2 Jahren in Innsbruck in U-Haft. Es geht um die Insolvenz der Signa-Gruppe. Benko soll damals bewusst Vermögen beiseite geschafft haben, um es nicht seinen Gläubigern auszahlen zu müssen. Und hier bei uns strahlt die Sonne heute mal nicht ganz ungetrübt. Gleich gibt's alle weiteren Details zum Wetter.
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5: Heute gibt's wieder einen etwas bunteren Wettermix. Sonne und ein paar Schleierwolken wechseln sich ab. So wird's noch bis Freitag weitergehen. Ziemlich frisch ist es jetzt in der Früh. Barbian meldet 6, 8 Grad, Entschuldigung, Jenesien 6, 6, 3 und Wolkenstein 7 Grad.
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7: Guten Morgen. Aus der Landesverkehrsmeldezentrale begrüße Sie Barbara Widot. Auf der Brenner Autobahn in Richtung Norden zwischen Klausen und Brixen und in Richtung Süden zwischen Sterzing und Brixen LKW-Stau wegen Arbeiten. Kommen Sie gut ans Ziel.

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2: Schönen guten Morgen, ich bin Stefanie Derzer. Wer sich ein E-Auto kaufen möchte, bekommt vermutlich ab dem nächsten Jahr noch mehr Geld vom Land. Es gibt jetzt auch noch einen Verschrottungsbeitrag und einen Beitrag, der abhängig ist vom Einkommen. Bis zu 8.000 Euro sind so drin. Nach vielen Südtirolerinnen und Südtirolern fordert nun der HGV, dass der Tagestourismus besser gelenkt werden soll. Diese Art von Tourismus bringe kein Geld ins Land und müsse deswegen geregelt werden, heißt es vom HGV. Am Vögel in Bozen könnte die nächste Räumung anstehen von Zelten von Obdachlosen. Einige von ihnen haben dort ihr Lager aufgebaut. Nun häuft sich allerdings der Müll vor der Kirche und das stört den Pfarrgemeinderat. René Benko könnte vom Gefängnis in den Hausarrest überstellt werden. Er hat einen Antrag dazu gestellt und das Gericht in Innsbruck wird heute darüber entscheiden. Benko sitzt wegen betrügerischem Bankrott in U-Haft. Und nach seiner Krebsdiagnose ist noch nicht bekannt, wie es für Papst Leo weitergeht und wie er behandelt wird. Die Operation, bei der der Knoten auf seiner Lunge entfernt wurde, ist gut gelaufen.
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3: Guten Morgen. Aus der Landesverkehrsmeldezentrale begrüßt Sie Barbara Widot. Auf der Brenner Autobahn in Richtung Norden zwischen Klausen und Brixen und in Richtung Süden zwischen Sterzing und Brixen, LKW-Stau wegen Arbeiten. Kommen Sie gut ans Ziel.

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1: Der Tourismus wird zu viel, das sagt nun der HGV. Und viele Obdachlose in Bozen haben einen Job, aber keine Wohnung. Das Wetter, ein Mix aus Sonne und ein paar Wolken. Ich bin Stefanie Terzer. Schönen guten Morgen.
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1: Viele Menschen in Südtirol stören sich an den vielen Touristen. Nun meldet sich der Hotelier- und Gastwirteverband zu Wort und stellt sich auf die Seite der Südtirolerinnen und Südtiroler. Der HGV fordert, dass der Tagestourismus, der ja das größte Problem ist, gezielt gesteuert werden muss. Diese Art von Tourismus bringe kein Geld ins Land und störe den Alltag der Menschen sehr. Klare Regeln müssten her. Das Gleiche gilt auch für die Kurzzeitvermietung. Auch hier müsste mehr kontrolliert werden. Gute Nachrichten kommen aus Leifers. Ein 11-jähriger Bub war zum Mittag nicht nach Hause gekommen und den ganzen Nachmittag lang nicht mehr aufrufbar. In den sozialen Medien wurde ein Suchaufruf gestartet, der 100-fach geteilt wurde. Am Abend wurde der 11-jährige schließlich von den Carabinieri gefunden. Mehrere Obdachlose haben sich in Bozen ihr Schlaflager am Kalvarienberg oberhalb der Stadt aufgebaut. Vor der Kirche dort liegen Matratzen und der Müll häuft sich. Das beklagt der Pfarrgemeinderat. Gemeinde, Seeab und die Stadtpolizei wissen Bescheid und es steht nun wohl wieder eine Räumung an. Bei einer der letzten Räumungen waren 29 Obdachlose betroffen. 26 von ihnen haben einen unbefristeten Arbeitsvertrag. Das hat Landeshauptmann Arno Kompatscher gesagt. Papst Leo hat Lungenkrebs, das haben die Ärzte nach seiner Operation herausgefunden. Dem Papst ist ein Knoten auf der Lunge entfernt worden und eine Gewebeuntersuchung hat dann gezeigt, dass der Knoten bösartig war und dass es sich um Krebs handelt. Claudia Wächter in Rom, wie geht's denn dem Papst mit der Diagnose?
3: Leo, der hat damit gerechnet, sagen seine Ärzte hier, weil es nach Voruntersuchungen eben schon den Verdacht gab, es könnte Krebs sein. Deshalb ja auch der Rat der Mediziner, lass dich operieren. 1,5 Stunden etwa dauerte der Eingriff hier, alles lief wie geplant und eine Woche wird er sich nun auf jeden Fall erstmal hier erholen in der Klinik.
1: Signa-Gründer René Benko könnte aus dem Gefängnis kommen. Er hat darum angesucht, in den Hausarrest überstellt zu werden und eine Fußfessel zu bekommen. Das Gericht in Innsbruck entscheidet heute, ob das auch so passiert. Die Anwälte von Benko teilen mit, in Innsbruck stehe schon eine Mietwohnung für ihn bereit. Sie ist 60 Quadratmeter groß. Benko sitzt seit fast 2 Jahren in Innsbruck in U-Haft. Es geht um die Insolvenz der Signa-Gruppe. Benko soll damals bewusst Vermögen beiseite geschafft haben, um es nicht seinen Gläubigern auszahlen zu müssen. Und hier bei uns strahlt die Sonne heute mal nicht ganz ungetrübt. Gleich gibt's alle weiteren Details zum Wetter.
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3: Heute gibt's wieder einen etwas bunteren Wettermix. Sonne und ein paar Schleierwolken wechseln sich ab. So wird's noch bis Freitag weitergehen. Ziemlich frisch ist es jetzt in der Früh. Barbian meldet 6, 8 Grad, Entschuldigung, Jenesien 6, 6, 3 und Wolkenstein 7 Grad.
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5: Guten Morgen wünscht Daniel Hofer aus der Landesverkehrsmeldezentrale. Auf der Brenner Autobahn auf der Höhe Brixenbahn besteht ein Gegenverkehrsbereich wegen Arbeiten. Es gibt Lkw-Staus in Richtung Süden zwischen dem Brenner und Brixen und in Richtung Norden zwischen Bozen Nord und Brixen. Auch für den Leichtverkehr kommt es immer wieder zu Verzögerungen und Wartezeiten. Immer auf der Brennerautobahn in Richtung Norden zwischen Sterzing und dem Brenner, Kolonnenverkehr und Stau wegen Arbeiten auf der Lueckbrücke. Zu weiteren Verzögerungen wegen Arbeiten kommt es immer wieder auf der Passeira Staatsstraße zwischen Quellenhof und St. Martin, auf der Jaufenbachstraße oberhalb von Kalch, auf der Staatsstraße Klausen-Pontives bei Klausen, auf der Pustertaler Staatsstraße zwischen Bruneck und Bercher und auf der Gardertaler Staatsstraße bei Zwischenwasser. Gute und sichere Fahrt.

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1: Guten Morgen wünscht Daniel Hofer aus der Landesverkehrsmeldezentrale. Auf der Brennerautobahn auf der Höhe Brixenbahn besteht ein Gegenverkehrsbereich wegen Arbeiten. Es gibt Lkw-Staus in Richtung Süden zwischen dem Brenner und Brixen und in Richtung Norden zwischen Bozen-Nord und Brixen. Auch für den Leichtverkehr kommt es immer wieder zu Verzögerungen und Wartezeiten. Immer auf der Brennerautobahn in Richtung Norden zwischen Sterzing und dem Brenner, Kolonnenverkehr und Stau wegen Arbeiten auf der Lueckbrücke. Zu weiteren Verzögerungen wegen Arbeiten kommt es immer wieder auf der Passeira Staatsstraße zwischen Quellenhof und St. Martin, auf der Jaufenbachstraße oberhalb von Kalch, auf der Staatsstraße Klausen-Pontives bei Klausen, auf der Pustertaler Staatsstraße zwischen Bonneck und Bercher und auf der Gardertaler Staatsstraße bei Zwischenwasser. Gute und sichere Fahrt!

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1: Elektroautos. Es gibt mehr Geld vom Land. Finanzpolizei findet wertvolle historische Münzen. Das Wetter, Sonne und Wolken im Wechsel. Ich bin Stefanie Derzer. Schönen Vormittag.
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1: Den Kauf eines neuen Elektroautos sollten Sie mal lieber aufs neue Jahr verschieben, denn dann soll es noch höhere Beiträge vom Land dafür geben. Die finale Genehmigung der Landesregierung steht zwar noch aus, Landesrat Daniel Alfreider ist aber guter Dinge, dass die neue Förderung ab dem neuen Jahr gilt.
3: Die sieht vor allem vor, dass man einen zusätzlichen Beitrag bekommen soll, wenn man das alte Auto verschrottet, also hier bis zu 2000 Euro und einkommensabhängig noch eine zusätzliche Förderung bekommen soll, bis zu weitere 2000 Euro.
1: Mit dem Händlerrabatt und dem Grundbeitrag können so bis zu 8000 Euro an Beiträgen zusammenkommen. Eine Routinekontrolle der Finanzpolizei auf den Bozner Talverwiesen ist von einem Erfolg gekrönt worden. Neben mehreren Päckchen Haschisch, das von den Drogenspürhunden gefunden wurde, wurden bei einer Personenkontrolle historische Münzen mit einem Wert von mehr als 80.000 Euro entdeckt. Der Mann aus Marokko, der die Münzen bei sich trug, konnte nicht plausibel erklären, woher er die Münzen hatte. Er wurde angezeigt und wird demnächst des Landes verwiesen. Und auch in der Lombardei war die Polizei nicht tatenlos. In Monza haben Kriminelle Drogen und Handys ins Gefängnis geschmuggelt, und zwar mit der Hilfe von Drohnen. Die Behörden ermitteln nun gegen 6 Verdächtige, darunter sind ein Gefängnisaufseher und ein ehemaliger Insasse. Sie müssen sich jetzt wegen Korruption, Drogenhandel und wegen des Einschleusens von Handys vor Gericht verantworten. In Bozen soll richtig viel gebaut werden. 500 Millionen Euro will das Land ja investieren, um in Bozen öffentliche Bauten zu errichten. Der Handwerkerverband LVH findet das gut. Die Investitionen sichern Arbeitsplätze, stärken die Wertschöpfung und schaffen Aufträge für heimische Betriebe, sagt der LVH. Geplant sind in Bozen in den nächsten Jahren unter anderem das große Bibliothekenzentrum, ein Studentenheim am Siegesplatz und auch der Wiederaufbau des Landesgerichts. Signa-Gründer René Benko bekommt eine Fußfessel und wird vermutlich vom Gefängnis in den Hausarrest überstellt. Das berichten jetzt mehrere österreichische Medien. Benko hatte ja darum angesucht und das Gericht in Innsbruck hat nun entschieden. Benko sitzt seit fast 2 Jahren in Innsbruck in Untersuchungshaft. Er soll bewusst Vermögen beiseite geschafft haben, um es nicht seinen Gläubigern auszahlen zu müssen. Und ja, bei uns gibt's heute einen Mix aus Sonne und einigen Wolken. Gleich hören Sie mehr zum Wetter.
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1: Blauer Himmel, ein paar Wolken und Sonnenschein. So schaut's aktuell aus im ganzen Land. Mit dieser Kombi wird's auch noch bis Samstag weitergehen. Jetzt noch ganz kurz die aktuellen Temperaturen. Antholz meldet 7 Grad, Aue 10, Sulden auch 7 und Welsberg 9 Grad.
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8: Hier ist die Landesverkehrsmeldezentrale mit Barbara Widot. Auf der Brenner Autobahn Richtung Norden zwischen Klausen und dem Brenner LKW-Stau wegen Arbeiten. Und zwischen Sterzing und dem Brenner 6 km Stau wegen dichten Verkehrs. Auch in Richtung Süden zwischen Sterzing und Brixen LKW-Stau wegen Arbeiten. Fahren Sie vorsichtig!

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1: Hier ist die Landesverkehrsmeldezentrale mit Barbara Widot. Auf der Brenner Autobahn in Richtung Norden zwischen Klausen und dem Brenner LKW-Stau wegen Arbeiten. Und zwischen Sterzing und dem Brenner 6 km Stau wegen dichten Verkehrs. Auch in Richtung Süden zwischen Sterzing und Brixen LKW-Stau wegen Arbeiten. Fahren Sie vorsichtig!

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1: Autoknacker von Tramin gefasst. Und Menschen mit Behinderung sollen in der Therme Meran weniger zahlen müssen. Das Wetter bringt uns einen Mix aus Sonne und ein paar Wolken. Ich bin Stefanie Terzer. Schönen Vormittag.
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1: In Tramin im Unterland sind in den letzten Tagen drei Autos geknackt und ausgeräumt worden. Nun wurde der mutmaßliche Täter überführt am Bahnhof von Salurn. Er hatte die Autos aufgebrochen und daraus Kopfhörer und eine Brieftasche gestohlen. Die Kreditkarte hat er zweimal zum Einkaufen benutzt. Der Mann ist 31 Jahre alt, ohne festen Wohnsitz, und als er von den Carabinieri aufgegriffen wurde, hatte er ein Messer bei sich. Neben der Anzeige, die er kassiert hat, wird nun auch eine eventuelle Abschiebung geprüft. Und eine Routinekontrolle der Finanzpolizei auf den Bozner Talverwissen ist auch von einem Erfolg gekrönt worden. Neben mehreren Päckchen Haschisch, das von den Drogenspürhunden gefunden wurde, wurden bei einer Personenkontrolle historische Münzen mit einem Wert von mehr als 80.000 Euro entdeckt. Der Mann aus Marokko, der die Münzen bei sich trug, konnte nicht erklären, woher er die Münzen hatte. Er wurde angezeigt und wird demnächst des Landes verwiesen. Vergünstigte Preise für Menschen mit Behinderung und deren Begleitperson in der Therme Meran. Das fordern die Grünen jetzt in einem Beschlussantrag im Landtag. Der Skonto von 30% soll alle Abos betreffen und Begleitpersonen sollen gar keinen Eintritt zahlen müssen. Das finden die Grünen und nennen zum Vergleich die öffentlichen Verkehrsmittel. Die sind nämlich gratis für Menschen ab einer Invalidität von 67%. Barrierefreiheit brauche es nicht nur architektonisch, sondern auch bei den Dienstleistungen, schreiben die Grünen in ihrer Aussendung. Nach der Diagnose Lungenkrebs von Papst Leo sagte ein Sprecher des Vatikans, dass die erste Nacht nach dem Eingriff ruhig verlaufen sei. Etwa eine Woche lang soll sich der 71-jährige Papst nun in der Klinik erholen. Claudia Wächter in Rom am Gemelli-Krankenhaus schauen alle nach oben in den 10. Stock. Dort ist ja das Krankenzimmer von Papst Leo. Wie groß ist denn die Anteilnahme der Menschen vor Ort?
3: Ja, viele Leute beten hier natürlich. Manche schicken auch nur in Gedanken gute Wünsche Richtung Leo. Und alle hoffen natürlich, dass der Krebs wirklich komplett entfernt wurde bei der OP. Das ist nämlich noch nicht klar. Es gibt auch überall Gottesdienste hier, auch in der Klinik und natürlich in Peru. Da will Leo ja eigentlich kommenden Monat hinreisen. Aber man weiß ja noch gar nicht, wie es nun weitergeht, welche Therapien und Behandlungen nun anstehen.
1: Signa-Gründer René Benko muss nicht länger im Gefängnis bleiben. Er bekommt eine Fußfessel und wird in den Hausarrest überstellt. Das wurde heute vom Innsbrucker Landesgericht genehmigt. Benko sitzt seit 2 Jahren in Innsbruck in Untersuchungshaft wegen betrügerischem Bankrott. Nun könnte er noch diese Woche in den Hausarrest kommen. Und hier bei uns tut sich die Sonne etwas schwer. Gleich gibt's alle Details zum Wetter.
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1: Die Sonne hat zwar im Großteil des Landes das Sagen, die Wolken verdecken sie aber immer wieder mal. Auch die restliche Woche über gibt es den Sonne-Wolken-Mix. Ziemlich grau dürfte es dann am Sonntag werden. Jetzt noch kurz die aktuellen Temperaturen. Barbian meldet 10 Grad, Jenesien 12, Schlanders auch und Wolkenstein 7 Grad.
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8: Daniel Hofer begrüßt Sie aus der Landesverkehrsmeldezentrale. Auf der Brenner Autobahn in Fahrtrichtung Norden zwischen Sterzing und dem Brenner Kolonnenverkehr und Stau wegen Arbeiten und wegen Überlastung. Im Auftaubrenner Autobahn auf der Höhe Brixen fahren besteht ein Gegenverkehrsbereich wegen Arbeiten. Es gibt LKW-Staus in Richtung Süden zwischen dem Brenner und Brixen und in Richtung Norden zwischen Klausen und dem Brenner. Auch für den Leichtverkehr kommt es immer wieder zu Verzögerungen und Wartezeiten. Zu weiteren Verzögerungen wegen Arbeiten kommt es immer wieder auf der Stadtstraße im Passaiertal zwischen Quellenhof und St. Martin, auf der Jaufenpassstraße oberhalb von Kalch, auf der Brenner Stadtstraße zwischen Blumau und Atzwang bei Steg und auf der Pustertaler Stadtstraße zwischen Bonneck und Bercher. Allen unterwegs, gute und sichere Fahrt!
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1: Daniel Hofer begrüßt Sie aus der Landesverkehrsmeldezentrale. Auf der Brennerautobahn in Fahrtrichtung Norden zwischen Sterzing und dem Brenner Kolonnenverkehr und Stau wegen Arbeiten und wegen Überlastung. Im auf der Brennerautobahn auf der Höhe Brixen fahren besteht ein Gegenverkehrsbereich wegen Arbeiten. Es gibt LKW-Staus in Richtung Süden zwischen dem Brenner und Brixen und in Richtung Norden zwischen Klausen und dem Brenner. Auch für den Leichtverkehr kommt es immer wieder zu Verzögerungen und Wartezeiten. Zu weiteren Verzögerungen wegen Arbeiten kommt es immer wieder auf der Stadtstraße im Passaiertal zwischen Quellenhof und St. Martin, auf der Jaufenpassstraße oberhalb von Kalch, auf der Brenner Stadtstraße zwischen Blumau und Atzwang bei Steg und auf der Pustertaler Stadtstraße zwischen Bonneck und Bercher. Allen unterwegs gute und sichere Fahrt.
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2: Guten Tag, ich bin Florian Scheringer. Tagestouristen, was tun gegen die Menschenmassen? Neue Regeln, dürfen Motorräder bald auf der Notspur am Stau vorbeifahren? Immer mehr Urlauber bedeutet immer mehr Übernachtungen in den Hotels. Aber auch immer mehr Tagestouristen kommen zu uns nach Südtirol. Also Menschen, die woanders übernachten und nur tagsüber in Südtirol unterwegs sind. Sie tummeln sich oft an den Hotspots und nach einem kurzen Besuch sind sie gleich wieder weg. Viele Einheimische haben die Nase voll. Und auch die Hoteliers und Gastwirte fordern jetzt Obergrenzen. HGV-Direktor Raphael Mooswalder sagt:
3: Wir als HGV empfinden den Tagestourismus als zunehmende Belastung und auch als eine Fehlentwicklung. Und dieser Fehlentwicklung muss man stärker entgegenwirken und das künftig stärker steuern.
2: Wer nur kurz in Südtirol ist und nicht übernachtet, an dem verdienen die Hoteliers nichts. Da sind dem HGV die Touristen lieber, die auch Geld da lassen.
3: Für uns ist eben schon wichtig, dass die Gäste, die in den Beherbergungsbetrieben und selbstverständlich die Einheimischen, das möchte ich betonen, den Vorzug erhalten. Die Betriebe in solchen Gebieten sind sicher relativ gut ausgelastet, aber nicht das ganze Jahr gut ausgelastet. Und hier gibt es dann natürlich auch Möglichkeiten in der Verteilung.
2: Ein Ort, an dem man die Belastung heuer besonders spürt, ist Vilnius. Vor allem aus Asien strömen tausende Touristen in das kleine Tal, einfach nur um ein Foto von den berühmten Geislerspitzen zu machen. Oft trampeln sie über private Wiesen und Äcker, um die beste Aussicht zu bekommen. Straßen werden von geparkten Autos und Bussen versperrt. In Vilnius sei das Maß weit überschritten, sagt Tourismuslandesrat Louis Walcher. Er hat einen Plan, wie es in Vilnius nächstes Jahr ausschauen soll.
4: Hier muss man zum einen schauen, wie wir dem Tal wieder eine normale Anzahl an Touristen geben. Das werden wir kontingentieren müssen. Wir werden aber auch schauen, dass jene, die einen Schaden machen, das haben wir beim Beispiel Prax gesehen, dass jene einen kleinen finanziellen Ausgleich geben.
2: In Prax bekommen die Gäste einen Teil der Gebühr für die Einfahrt als Gutschein zurück, der nur im Tal einlösbar ist. Ein gutes Modell, findet Walcher. Aber auch gegen ungehobelte Touristen müsse etwas unternommen werden. Etwa gegen solche, die die Wiesen zertrampeln.
4: Ich glaube, es geht hier weniger um den finanziellen Ausgleich, den einige Bauern vielleicht bekommen sollten. Es geht vielmehr darum, dass man Touristen ins Tal bringt, die einen Respekt haben vor Privateigentum, die auch einen Respekt haben vor der Arbeit, die die Menschen dort machen. Und das heißt auch, dass die bäuerlichen Betriebe, die Wiesen, die Äcker geschützt werden sollten.
2: Weniger und respektvollere Touristen, das stellt sich Landesrat Walcher für Vilnius, aber auch für andere Hotspots vor. Ob man jetzt am Taleingang eine Gebühr kassiert oder eine Reservierungspflicht einführt oder nur eine bestimmte Zahl an Gästen pro Tag reinlässt, ist noch offen. In den nächsten Wochen sollen die Pläne für 2027 konkreter werden. Auf unseren Straßen wird sich bald einiges ändern. Die Regierung in Rom hat Neuerungen bei der Verkehrsordnung beschlossen. Ein durchaus umstrittener Punkt betrifft die Motorradfahrer. Wenn es einen Stau gibt, sollen Motorräder künftig die Autos und Lkw auf der Notspur überholen dürfen. Die Meinungen dazu gehen auseinander.
5: Ja, ganz gut. Vor selber. Und wenn es Stau ist, wieso nicht, wenn man mit gemäßigter Geschwindigkeit wie fährt? Ich finde es nicht unfair. Plus, man muss auch denken, im Auto vielleicht an ihr Klima, auf dem Motorrad nicht.
6: Ich halte nichts davon. Es muss nicht so unbedingt sein, dass ein Motorrad schneller irgendwo hinkommen muss. Wenn er es eilig hat, soll er früher starten.
7: Mich stört es nicht, wenn er noch weiterfährt. Also ich finde es jetzt nicht so tragisch. Ich bin kein Polizist, also für mich geht das auch in Ordnung.
2: Das ist aber nur eine von vielen Neuerungen, die kommen sollen. Marlies Winkler, auch die Verkehrsstrafen werden sich ändern.
8: Ja, die Strafen sollen neu berechnet werden. Wer auf einer Landstraße zu schnell unterwegs ist, der muss in Zukunft für jeden Kilometer pro Stunde zu viel 10 Euro zahlen. In der Stadt hingegen 5 Euro, weil dort die Geschwindigkeiten ja allgemein niedriger sind. Damit sollen die Strafen gerechter werden, denn bisher hat man Strafen ja stufenweise gezahlt, also den gleichen Betrag von 10 bis 40 km/h, von 40 bis 60 km/h Überschreitung und so weiter.
2: Gerade in diesen Tagen ist ja bekannt geworden, dass viele Autofahrer in Italien, auch bei uns in Südtirol, ohne Versicherung unterwegs sind. Sie sollen in Zukunft härter bestraft werden.
8: Ja, wer nicht versichert ist, der soll seinen Führerschein los sein und ein unbefristetes Fahrverbot mit dem betroffenen Auto bekommen.
2: Auch die Fristen für die Führerscheinverlängerung sollen sich ändern. Welche Altersgruppe ist da betroffen?
8: Die 50- bis 65-Jährigen. Wenn sie ihren Führerschein verlängern, dann gilt der derzeit ja nur 5 Jahre. In Zukunft sollen es 10 Jahre sein, wie bei den Jüngeren. Wenn jemand dann also mit 64 seinen Führerschein verlängert, wäre er oder sie bis zum Alter von 74 Jahren in Ordnung. Außerdem ist geplant, dass man den Führerschein und den Fahrzeugschein, also das Autobüchlein, künftig nicht mehr in Papierform dabei haben muss. Polizei und Carabinieri sollen die Dokumente digital von der Nationalen Datenbank abrufen, wo sie ja ohnehin hinterlegt sind.
2: Danke, Marlies. Bevor diese Änderungen in Kraft treten, muss jetzt erst noch das Parlament zustimmen. Die Neuerungen werden also erst im nächsten Jahr kommen.
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2: Der Autoknacker von Tramin ist gefasst worden. Stefanie Terzer mit den Kurznachrichten.
15: Ja, in Tramin im Unterland sind in den letzten Tagen 3 Autos geknackt und ausgeräumt worden. Nun wurde der mutmaßliche Täter überführt, und zwar am Bahnhof von Saluren. Er hatte die Autos aufgebrochen und daraus Kopfhörer und eine Brieftasche gestohlen. Die Kreditkarte hat er 2-mal zum Einkaufen benutzt. Der Mann ist 31 Jahre alt, ohne festen Wohnsitz, und als er von den Carabinieri aufgegriffen wurde, hatte er ein Messer bei sich. Neben der Anzeige, die er kassiert hat, wird nun auch eine eventuelle Abschiffung geprüft. Und ziemlich erfolgreich war auch die Finanzpolizei in Bozen. Neben mehreren Päckchen Haschisch hat sie bei einem Mann aus Marokko historische Münzen gefunden mit einem Wert von über 80.000 Euro. Der Mann konnte nicht erklären, woher er die Münzen hatte. Er wurde angezeigt und soll jetzt abgeschoben werden. Ab dem nächsten Jahr soll es mehr Geld vom Land geben für den Kauf eines E-Autos. Zusätzlich zum Grundbetrag von 2.000 Euro kommt noch eine Verschrottungsprämie von bis zu 2.000 Euro dazu und obendrauf noch einmal ein Beitrag von maximal 2.000 Euro, der ans Einkommen gebunden ist. Insgesamt und im besten Fall kommt man also auf 8.000 Euro an Beiträgen. Die Landesregierung muss die Neuerungen noch genehmigen, aber die neuen Beiträge sollten ab dem 1. Jänner des nächsten Jahres gelten. Und Papst Leo hat nach seiner Operation, bei dem ihm ein Lungentumor entfernt wurde, eine ruhige Nacht im Krankenhaus verbracht. Das teilt ein Sprecher des Vatikan nun mit. Wie es dem Papst heute geht und wie er jetzt weiter behandelt wird, das soll im Laufe des Tages bekannt gegeben werden.
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16: Google will seine fortschrittlichsten KI-Modelle 200 ausgewählten europäischen Forschern zur Verfügung stellen. Mit dieser Initiative soll das Tempo der europäischen Innovation erhöht und die wissenschaftliche Wettbewerbsfähigkeit des Kontinents gestärkt werden, heißt es von Google. Mehrere KI-Riesen haben sich ja für eine gedrosselte Entwicklung der Technologie ausgesprochen, nachdem sich KI-Assistenten selbstständig gemacht hatten. Und an den europäischen Börsen sind DAX und MIPTEL beide im Plus.
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2: Wer im Gefängnis sitzt, der hat in den meisten Fällen etwas falsch gemacht. Er verliert dann zwar das Recht auf Freiheit, aber alle anderen Rechte bleiben erhalten, wie das Recht auf Bildung oder auf Gesundheit. In Südtirol gibt es jetzt eine Frau, die sich genau dafür einsetzt. Alessandra Orlandi, die Ombudsfrau für die Rechte der Häftlinge. Marlies Winkler, die ersten Anliegen der Insassen hat sie sich schon angehört.
17: Ja, in den ersten Wochen sind 6 Häftlinge mit ihren Problemen zu Alessandra Orlandi gekommen. Dass die Zustände im Bozner Gefängnis generell nicht gerade ideal sind, das wissen wir ja. Seit Jahren ist es überfüllt. Gerade gibt es dort 110 Häftlinge, obwohl eigentlich nur Platz für 88 wäre. Die Anliegen der Häftlinge betreffen aber nicht nur das Platzproblem, sagt Orlandi.
18: Einige haben Schwierigkeiten mit der Familie zu reden gehabt oder auch mit der Arbeit hier im Gefängnis. Einige wollten arbeiten und sie verstehen nicht, wie das geht, wie sie das machen sollen.
17: Und einige Häftlinge seien auch mit ihren ganz privaten Problemen zu Orlandi gekommen. Denn den Häftlingen gehe es auch darum, als Mensch beachtet und gesehen zu werden. Immer mittwochs kommt Orlandi ins Gefängnis, um mit den Insassen zu sprechen. Damit auch der Kontakt nach außen bestehen bleibt, bietet sie ihre Hilfe auch außerhalb der Gefängnismauern an. Den Eltern, Geschwistern und Partnern der Insassen.
18: Da bin ich sicher auch zuständig, also die Kontakte zu unterstützen und versuchen auch für sie da zu sein, für die Familienangehörigen.
17: Dass jetzt jemand offiziell auf die Rechte der Inhaftierten schaut, findet Alessandro Donon gut. Er ist der Präsident der Strafverteidigerkammer in Südtirol. Man dürfe nicht vergessen, dass auch die Insassen Menschen sind und keine Monster, sagt Donon.
19: Ich weiß nicht, wie viele Probleme gelöst werden könnten, aber ich weiß, dass diese Person, diese Figur wird mit Sicherheit alles machen, um mindestens einige Probleme zu lösen.
17: Es gibt jetzt auch ein neues Abkommen zwischen dem Gefängnis, dem Land und der Gemeinde Bozen. Denn es gehe nicht nur darum, dass es den Insassen während ihrer Haft einigermaßen gut geht. Sie sollen danach ja auch wieder einen Platz in der Gesellschaft finden, sagt Landtagsvizepräsident Arnold Schuler.
20: Es sollen ja die Menschen, die hier die Fehler begangen haben, hier eben diese dafür eben büßen müssen, diese Zeit im Gefängnis verbringen müssen, vorbereitet werden auf die Zeit danach, damit man eben auch aus diesen Fehlern lernt und auch ein anderes Leben beginnen kann. Und das muss begleitet werden, da braucht es auch das entsprechende Umfeld und es ist sehr schwierig, das auch entsprechend zu garantieren.
17: Die Ombudsfrau Alessandra Orlandi ist übrigens nicht nur für Häftlinge da, sondern für alle, deren Freiheit eingeschränkt ist. Darunter fallen auch die, die in der geschlossenen Psychiatrie im Krankenhaus sind.
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2: Eine Mischung aus Sonne und Wolken begleitet uns durch den Mittwoch. Im Süden und Westen ist es am freundlichsten, während es vor allem am Alpenhauptkamm dichtere Wolken gibt. Am Nachmittag steigen die Temperaturen auf 17 bis 22 Grad. Dieter Peterlin vom Landeswetterdienst, wie geht's in den nächsten Tagen weiter?
21: Morgen haben wir es auch wieder sonnig, wenn auch nicht ganz ungetrübt. Es zieht nämlich eine Warmfront auf und die bringt auch einige Schleierwolken mit, die den Sonnenschein etwas dämpfen können. Warmfront bedeutet auch mildere Luft. Die setzt sich in den kommenden Tagen vor allem auf den Bergen durch, da wird es ein paar Grad milder. Aber auch im Tal wird es an den Nachmittagen angenehm mit bis zu 23 Grad.
2: Das war das Südtirol-Journal Mittagsmagazin vom Mittwoch. Wenn Sie mögen, dann hören wir uns morgen wieder zur selben Zeit. Ich bin Florian Scheringer. Schönen Nachmittag.
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22: Aus der Landesverkehrsmeldezentrale begrüßt Sie Barbara Widot. Auf der Brenner Autobahn in Richtung Norden, zwischen Bozen Nord und dem Brenner, LKW-Stau wegen Arbeiten. Und zwischen Sterzing und dem Brenner, Kolonnenverkehr und Stau wegen dichter Verkehrs. auch in Richtung Süden zwischen dem Brenner und Brixen Lkw-Stau wegen Arbeiten. Kommen Sie gut voran.
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1: Wo in Südtirol Benzin und Diesel am teuersten ist. Der Tiroler Investor René Benko darf in den Hausarrest. Das Wetter recht sonnig. Ich bin Wilhelm Schatzer. Grüß Gott.
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1: Zwischen Juli und September hat der Dieselpreis in Südtirol den höchsten Anstieg bei den verschiedenen Treibstoffarten verzeichnet, und zwar mit einem Plus von fast 28% im Vergleich zum Vorjahr. Das teilt das Astat mit. Schaut man sich die einzelnen Bezirke an, wurden die höchsten Durchschnittspreise für Benzin im Wipptal verzeichnet, jene für Diesel im Wipptal und im Salten-Schlern-Bezirk. Die niedrigsten Werte für beide Treibstoffarten wurden in Bozen verzeichnet. Im Stadtteil Oberau in Bozen sind mehrere Päckchen Drogen und eine Präzisionswaage gefunden worden. Dank der Aufnahmen der Überwachungskameras konnte auch der Besitzer recht schnell ausfindig gemacht werden. Es ist ein 40-jähriger Marokkaner mit gültiger Aufenthaltsgenehmigung und Arbeitsvertrag. Bei der Durchsuchung seiner Wohnung hat die Polizei dann weitere Drogen gefunden. Der Mann wurde angezeigt. Vergünstigte Preise für Menschen mit Behinderung und deren Begleitperson in den Thermen Meran, das fordern die Grünen jetzt in einem Beschlussantrag im Landtag. Das Konto von 30% soll alle Abos betreffen und Begleitpersonen sollen gar keinen Eintritt zahlen müssen, finden die Grünen und nennen zum Vergleich die öffentlichen Verkehrsmittel. Die sind nämlich gratis für Menschen ab einer Invalidität von 67%. Barrierefreiheit brauche es nicht nur architektonisch, sondern auch bei den Dienstleistungen, sagen die Grünen. Vor wenigen Wochen wurde Immobilieninvestor René Benko zu 2,5 Jahren Haft wegen Schädigung seiner Gläubiger verurteilt. Nun wechselt er vom Gefängnis in den Hausarrest mit Fußfessel. Ein entsprechender Antrag wurde vom Landesgericht Innsbruck gewährt. Matthias Röder berichtet.
3: Schon einige Male hatte der Anwalt von Benko versucht, seinem Mandanten die Hafterleichterung einer häuslichen Fußfessel zu verschaffen. Diesmal verfing sein Argument, dass sich Benko auf seine weiteren Prozesse nur zu Hause angemessen vorbereiten könne. Für den Ex-Milliardär ist das nach rund 20 Monaten in Untersuchungshaft sicher eine gute Nachricht. Doch dem 49-Jährigen drohen noch viele Verfahren, die sich über Jahre hinziehen dürften.
1: Auf der Zugspitze in Bayern hat es eine große Aufräumaktion gegeben von den Freiwilligen der Bergwacht. Neben jeder Menge Müll wurden auch verlorene Ausrüstungsgegenstände eingesammelt, darunter 2 GoPro-Kameras. Einen makabren Fund haben die Freiwilligen auch gemacht, und zwar sind sie auf Knochenreste gestoßen. Diese werden jetzt von der Polizei untersucht und überprüft, ob sie mit vermissten Fällen in Verbindung stehen. Die Sonne überwiegt. Wie weit die Temperaturen steigen, hören Sie gleich.
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5: 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Sonne und Wolken wechseln sich ab. Dazu wird's angenehm warm. 17 bis 23 Grad erreichen die Höchstwerte. Jetzt messen wir 18 Grad in Bozen, 17 in Farn, 15 in Kovara und 16 Grad hat es in Schlanders. Auch morgen geht's freundlich weiter. Schleierwolken werden die Sonne aber immer wieder abschirmen.
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8: Guten Nachmittag wünscht Daniel Hofer aus der Landesverkehrsmeldezentrale. Auf der Brennerautobahn in Richtung Norden zwischen Sterzing und dem Brenner Kolonnenverkehr und Stau wegen Arbeiten auf der Luegbrücke. Im auf der Brennerautobahn auf der Höhe Brixenfahren besteht ein Gegenverkehrsbereich wegen Arbeiten. Es gibt LKW-Staus in Richtung Süden zwischen dem Brenner und Brixen und in Richtung Norden zwischen Bozen Nord und dem Brenner. Auch für den Leichtverkehr kommt es immer wieder zu Verzögerungen und Wartezeiten. Zu weiteren Verzögerungen wegen Arbeiten kommt es auf der Passeirer Staatsstraße zwischen Quellenhof und St. Martin und auf der Jauchenbachstraße oberhalb von Kalch. Gute und sichere Fahrt!

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1: Guten Nachmittag wünscht Daniel Hofer aus der Landesverkehrsmeldezentrale. Auf der Brennerautobahn in Richtung Norden zwischen Sterzing und dem Brenner Kolonnenverkehr und Stau wegen Arbeiten auf der Luegbrücke. Im auf der Brennerautobahn auf der Höhe Brixen fahren besteht ein Gegenverkehrsbereich wegen Arbeiten. Es gibt LKW-Staus in Richtung Süden zwischen dem Brenner und Brixen und in Richtung Norden zwischen Bozen Nord und dem Brenner. Auch für den Leichtverkehr kommt es immer wieder zu Verzögerungen und Wartezeiten. Zu weiteren Verzögerungen wegen Arbeiten kommt es auf der Passaira Staatsstraße zwischen Quellenhof und St. Martin und auf der Jaufenbachstraße oberhalb von Kalch. Gute und sichere Fahrt!

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1: Auftragsrückgang bei Autozulieferer in Leifers. Kampatscher und Messner lassen sich gegen Grippe impfen. Das Wetter freundlich. Ich bin Wilhelm Schatzer. Guten Nachmittag.
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1: Die Autozulieferfirma Röchling in Leifers schickt ihre Mitarbeiter eine Woche lang in Lohnausgleich. Das hat das Unternehmen jetzt den Gewerkschaften mitgeteilt. Die Firma spürt nämlich die Krise der Automobilbranche in Europa. Die Aufträge sind zurückgegangen. Von der Lohnausgleichskasse und damit weniger Gehalt sind 620 Mitarbeiter betroffen. Die Grippeimpfung schützt. Um das zu unterstreichen, haben sich Landeshauptmann Arno Kompatscher und Gesundheitslandesrat Hubert Messner heute gegen Grippe impfen lassen. Sie wollen, dass möglichst viele Südtirolerinnen und Südtiroler ihrem Beispiel folgen. Ab morgen startet die kostenlose Grippeimpfung für alle. Besonders empfohlen wird sie Menschen ab 60 Jahren und chronisch Kranken. Die Kammer der Strafverteidiger freut sich über den Einsatz der neuen Ombudsfrau für die Rechte von Häftlingen, Alessandra Orlandi. Das sagt der Präsident der Kammer, Alessandro Tonon. Es sei wichtig, dass jemand auf die Rechte der Insassen schaut. Man dürfe nicht vergessen, dass auch sie Menschen sind und keine Monster, sagt Tonon.
3: Ich weiß nicht, wie viele Probleme gelöst werden könnten, aber ich weiß, dass diese Person, diese Figur wird mit Sicherheit alles machen, um mindestens einige Probleme zu lösen.
1: Es gibt jetzt auch ein neues Abkommen zwischen dem Gefängnis, dem Land und der Gemeinde Bozen, denn es gehe nicht nur darum, dass es den Insassen während ihrer Haft einigermaßen gut geht, sie sollen danach ja auch wieder einen Platz in der Gesellschaft finden. Die Benzin- und Dieselpreise sind in den vergangenen Monaten stark gestiegen, das haben wir alle zu spüren bekommen. Jetzt hat das Statistikamt Astrat genaue Zahlen dazu vorgelegt. Demnach verzeichnete der Dieselpreis im Sommer ein Plus von fast 28% im Vergleich zum Vorjahr. Am meisten kostete Tanken im Wipptal und im Bezirk Saltenschlern, am wenigsten in Bozen. Auf der Zugspitze in Bayern hat es eine große Aufräumaktion gegeben von den Freiwilligen der Bergwacht. Sie haben jede Menge Müll eingesammelt, aber auch einen makabren Fund gemacht. Und zwar sind sie auf Knochenreste gestoßen. Diese werden jetzt von der Polizei untersucht und überprüft, ob sie mit vermissten Fällen in Verbindung stehen. Schönes Herbstwetter haben wir. Wie weit die Temperaturen steigen, hören Sie gleich.
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1: Sonne und Wolken wechseln sich ab. Dazu messen wir angenehme 19 Grad in Leifers und in Meran, 17 in Franzensfeste und 16 Grad in Doblach. Auf 17 bis 23 Grad kommen die Höchstwerte heute noch. Morgen gibt's etwas weniger Sonne, oft legen sich Schleierwolken davor.
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9: Guten Nachmittag, wünscht Barbara Widotta aus der Landesverkehrsmeldezentrale. Auf der Brenner Autobahn in Richtung Norden zwischen Klausen und dem Brenner LKW-Stau wegen Arbeiten. Und zwischen Sterzig und dem Brenner Kolonnenverkehr und Stau wegen dichter Verkehrs. In Richtung Süden zwischen dem Brenner und Brixen LKW-Stau wegen Arbeiten. Auch für PKW kann es zu Staus und Verkehrsbehinderungen kommen. Eine sichere Fahrt.
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1: Guten Nachmittag, wünscht Barbara Widotta aus der Landesverkehrsmeldezentrale. Auf der Brenner Autobahn in Richtung Norden zwischen Klausen und dem Brenner LKW-Stau wegen Arbeiten. Und zwischen Sterzig und dem Brenner Kolonnenverkehr und Stau wegen dichter Verkehrs. In Richtung Süden zwischen dem Brenner und Brixen LKW-Stau wegen Arbeiten. Auch für PKW kann es zu Staus und Verkehrsbehinderungen kommen. Eine sichere Fahrt.
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1: Kein Bettenstopp beim Urlaub auf dem Bauernhof. Autozulieferer in Leifers schickt Mitarbeiter in Lohnausgleich. Das Wetter recht sonnig. Ich bin Wilhelm Schatzer. Guten Nachmittag.
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1: Urlaub auf dem Bauernhof bleibt vom Bettenstopp ausgenommen. Ein Antrag des Team K wurde vom Landtag abgelehnt. Tourismus- und Landwirtschaftslandesrat Louis Walcher erklärte bei der Diskussion, dass die Anzahl der Urlaub auf dem Bauernhof Betriebe in den letzten 14 Jahren in etwa gleich geblieben seien. Paul Kölnsberger hingegen kritisierte, dass einige dieser Betriebe praktisch Hotels geworden seien. Die Autozulieferfirma Röchlingen-Leifers schickt ihre Mitarbeiter in Lohnausgleich. Eine Woche müssen 620 Mitarbeiter zu Hause bleiben und bekommen auch weniger Gehalt. Der Grund dafür, das Unternehmen spürt die Krise der Automobilbranche in Europa. Die Aufträge sind zurückgegangen. Die Rechte von Häftlingen in Südtirol sollen gesichert werden. Dafür gibt es nun nicht nur die neue Ombudsfrau Alessandra Orlandi, sondern auch ein neues Abkommen zwischen Gefängnis, Land und Gemeinde Bozen. Denn es gehe nicht nur darum, dass es den Insassen während ihrer Haft einigermaßen gut geht. Sie sollen danach ja auch wieder einen Platz in der Gesellschaft finden, sagt Landtagsvizepräsident Arnold Schuler.
3: Es sollen ja die Menschen, die hier die Fehler begangen haben, hier eben diese dafür eben büßen müssen, diese Zeit im Gefängnis verbringen müssen, vorbereitet werden auf die Zeit danach, damit man eben auch aus diesen Fehlern lernt und auch ein anderes Leben beginnen kann. Und das muss begleitet werden, da braucht es auch das entsprechende Umfeld und es ist sehr schwierig, das auch entsprechend zu garantieren.
1: Die Ombudsfrau Alessandra Orlandi ist übrigens nicht nur für Häftlinge da, sondern für alle, deren Freiheit eingeschränkt ist. Darunter fallen auch die, die in der geschlossenen Psychiatrie im Krankenhaus sind. Die Grippeimpfung schützt. Um das zu unterstreichen, haben sich Landeshauptmann Arno Kompatsch und Gesundheitslandesrat Hubert Messner heute gegen Grippe impfen lassen. Sie wollen, dass möglichst viele Südtirolerinnen und Südtiroler ihrem Beispiel folgen. Besonders empfohlen wird die kostenlose Grippeimpfung Menschen ab 60 Jahren und chronisch Kranken. In 11 Tagen startet die neue Ski-Weltcup-Saison. Wie jedes Jahr geht es in Sölden in Nordtirol mit dem Riesentorlauf los. Der italienische Wintersportverband hat heute bekannt gegeben, wer alles dabei sein wird. Aus Südtirol sind Alex Finazzer und Tobias Kastlunger am Start. Freundliches Herbstwetter haben wir heute. Gleich schauen wir auch auf die Temperaturen.
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1: Mit einem Mix aus Sonne und Wolken geht's durch den Nachmittag. Die Temperaturen dazu: 18 Grad hat's jetzt in Toblach, 12 in Wolkenstein, 22 in Gargazon und 17 Grad messen wir am Reschen. Auch morgen bleibt's freundlich, es ziehen aber Schleierwolken drüber, die die Sonne immer wieder verdecken.
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9: Daniel Hofer begrüßt Sie aus der Landesverkehrsmeldezentrale. Auf der Pustertaler Staatsstraße bei Schaps hat sich ein Unfall ereignet. Es kommt zu Behinderungen und Staus in beiden Fahrtrichtungen. Auf der Brenner Autobahn in Richtung Norden zwischen Bozen Nord und Klausen sowie zwischen Sterzing und dem Brenner gibt es abschnittsweise Kolonnenverkehr und Stau wegen Überlastung und wegen Arbeiten. Lkw-Stau wegen Arbeiten und wegen Überlastung wurde uns in Richtung Süden zwischen dem Brenner und Brixen sowie zwischen Klausen und Bozen Nord gemeldet und in Fahrtrichtung Norden zwischen Bozen Nord und dem Brenner. Hier kommt es auch für den Leichtverkehr immer wieder zu Verzögerungen und Wartezeiten. Auf der Brenner Staatsstraße zwischen Blumau und Atzwang bei Steg besteht eine Einbahnregelung wegen Arbeiten. Rechnen Sie hier mit Staus, vor allem in Fahrtrichtung Norden. Und weitere Verzögerungen wegen Arbeiten gibt es immer wieder auf der Passeira Staatsstraße zwischen Köllenhof und St. Martin und auf der Jaupenpassstraße oberhalb von Kalch. Gute und sichere Fahrt!

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1: Daniel Hofer begrüßt Sie auf der Landesverkehrsmeldezentrale. Auf der Pustertaler Staatsstraße bei Schaps hat sich ein Unfall ereignet. Es kommt zu Behinderungen und Staus in beiden Fahrtrichtungen. Auf der Brennerautobahn in Richtung Norden zwischen Bozen Nord und Klausen sowie zwischen Sterzing und dem Brenner gibt es abschnittsweise Kolonnenverkehr und Stau wegen Überlastung und wegen Arbeiten. Lkw-Stau wegen Arbeiten und wegen Überlastung wurde uns in Richtung Süden zwischen dem Brenner und Brixen sowie zwischen Klausen und Bozen Nord gemeldet und in Fahrtrichtung Norden zwischen Bozen Nord und dem Brenner. Hier kommt es auch für den Leichtverkehr immer wieder zu Verzögerungen und Wartezeiten. Auf der Brenner Staatsstraße zwischen Blumau und Atzwang bei Steg besteht eine Einbahnregelung wegen Arbeiten. Rechnen Sie hier mit Staus, vor allem in Fahrtrichtung Norden. Und weitere Verzögerungen wegen Arbeiten gibt es immer wieder auf der Passeira Staatsstraße zwischen Köllenhof und St. Martin und auf der Jaufenbachstraße oberhalb von Kalch. Gute und sichere Fahrt!

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1: Kein Bettenstopp bei Urlaub am Bauernhof. Südtiroler Jugendwort des Jahres steht fest. Das Wetter sonnig und mild. Ich bin Wilhelm Schatzer. Guten Nachmittag.
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1: Urlaub auf dem Bauernhof bleibt vom Bettenstopp ausgenommen. Ein Antrag des Team K wurde vom Landtag abgelehnt. Tourismus- und Landwirtschaftslandesrat Louis Walcher erklärte bei der Diskussion, dass die Anzahl der Urlaub auf dem Bauernhofbetriebe in den letzten 14 Jahren in etwa gleich geblieben sei. Paul Köllensberger hingegen kritisierte, dass einige dieser Betriebe praktisch Hotels geworden seien. Low-Key ist das Südtiroler Jugendwort des Jahres. Die 14- bis 20-Jährigen konnten in den vergangenen zwei Wochen zwischen fünf Begriffen auswählen. Mehr als ein Viertel stimmte für Low-Key. Damit bezeichnen die Jugendlichen, wenn etwas unauffällig ist oder sie schwächen eine Aussage ab. Ich fand's Low-Key gut, heißt, dass etwas eigentlich ziemlich gut war. In der engeren Auswahl fürs Südtiroler Jugendwort waren alles englische Begriffe. Auf unseren Straßen wird sich bald einiges ändern. Die Regierung in Rom hat Neuerungen bei der Verkehrsordnung beschlossen. Ein Punkt betrifft die Motorradfahrer und der ist durchaus umstritten. Wenn es einen Stau gibt, sollen Motorräder künftig die Autos und LKWs auf der Notspur überholen dürfen. Die Meinungen dazu gehen auseinander.
3: Ja, ganz gut. Von selber. Und wenn es Stau ist, wieso nicht, wenn man mit gemäßiger Geschwindigkeit wegfährt? Ich finde es nicht unfair. Plus, man muss auch denken, im Auto vielleicht an ihr Klima, auf dem Motorrad nicht.
4: Ich halte nichts davon. Es muss nicht so unbedingt sein, dass ein Motorrad schneller irgendwo hinkommen muss. Wenn es eilig hat, soll er früher starten.
5: Mich stört es nicht, wenn der noch weiterfährt. Also ich finde es jetzt nicht so tragisch. Aber ich bin kein Polizist, also für mich geht das auch in Ordnung.
1: Es sind noch weitere Neuerungen geplant. Bußgelder sollen neu berechnet werden und 50- bis 65-Jährige sollen ihren Führerschein nur alle 10 Jahre verlängern müssen, statt wie bisher alle 5 Jahre. Bevor die Änderungen in Kraft treten, muss aber erst noch das Parlament in Rom zustimmen. Ministerpräsidentin Meloni hat das Dieselabkommen zwischen den USA und Russland kritisiert. Die beiden Länder haben vereinbart, dass Russland 300.000 Tonnen Diesel für die USA und die Weltmärkte liefern soll. Meloni hält das für eine sehr riskante Entscheidung. Damit nehme Russland Geld ein, um den Krieg gegen die Ukraine zu finanzieren. In 11 Tagen startet die neue Ski-Weltcup-Saison. Wie jedes Jahr geht's in Sölden in Nordtirol mit den Riesentorläufen los. Der italienische Wintersportverband hat heute bekannt gegeben, wer alles am Start sein wird. Aus Südtirol sind bei den Herren Alex Finaz und Tobias Kastlunger dabei und bei den Damen Anna Trocker. Freundliches Herbstwetter haben wir heute. Gleich schauen wir auch auf die Temperaturen.
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1: Viel Sonne und ein paar Wolken, freundliches Herbstwetter haben wir. 22 Grad hat es jetzt in Auer, 16 in Hintermattel, 18 in Franzensfeste und 19 Grad in St. Martin in Thurn. Morgen geht's ähnlich weiter mit Sonne und ein paar Schleierwolken mehr als heute.
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13: Aktuelle Meldungen aus der Landesverkehrsmeldezentrale. Auf der Schnellstraße Mebo in beiden Richtungen zwischen Sinnig und Burgstall sperren nach einem Unfall. Fahren Sie vorsichtig.
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1: Aktuelle Meldungen aus der Landesverkehrsmeldezentrale. Auf der Schnellstraße Mebo in beiden Richtungen zwischen Sinnig und Burgstall sperren nach einem Unfall. Fahren Sie vorsichtig.

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1: Renten verlieren an Kaufkraft. Tagestourismus soll eingeschränkt werden. Das Wetter bleibt freundlich. Ich bin Wilhelm Schatzer. Guten Nachmittag.
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1: Die Renten sind immer weniger wert, das beklagt die Rentnergewerkschaft im AGB Gigielle. Weil die mittleren Renten in Italien über Jahre hinweg nur teilweise an die Inflation angepasst wurden, sei die Kaufkraft stark gesunken. Der Gewerkschafter Alfred Eber rechnet vor, wer eine Bruttorente von 2.800 Euro im Monat bezieht, hat seit 2012 über 37.000 Euro brutto verloren. Und weil bei uns die Inflation höher ist als im restlichen Italien, ist der Kaufkraftverlust für die Rentner in Südtirol noch stärker, sagt Ebner. Er fordert eine vollständige Anpassung an die Inflation. Es kommen immer mehr Tagestouristen nach Südtirol, also Menschen, die nicht hier übernachten, sondern nur tagsüber Sehenswürdigkeiten anschauen und dann wieder weg sind. Bestimmte Hotspots wie die Seceda oder Fülnöss werden von ihnen regelrecht überrannt. Hoteliers und Gastwirte verdienen an diesen Gästen nichts. Der HGV spricht von einer Fehlentwicklung. HGV-Direktor Raphael Mooswalder sagt:
3: Für uns ist eben schon wichtig, dass die Gäste, die in den Beherbergungsbetrieben und selbstverständlich die Einheimischen, das möchte ich betonen, den Vorzug erhalten. Die Betriebe in solchen Gebieten sind sicher relativ gut ausgelastet, aber nicht das ganze Jahr gut ausgelastet. Und hier gibt es dann natürlich auch Möglichkeiten in der Verteilung.
1: Räumlich und auch zeitlich müssten die Gäste besser verteilt werden, das heißt weg von den Hotspots und weg von der Hochsaison. Es wird aber wohl auch eine Obergrenze brauchen, findet Mooswalder. Low-Key ist das Südtiroler Jugendwort des Jahres. Die 14- bis 20-Jährigen konnten in den vergangenen zwei Wochen abstimmen und mehr als ein Viertel stimmte für Low-Key. Das Wort verwenden die Jugendlichen, um eine Aussage abzuschwächen. Ich fand's Low-Key gut, sagen sie zum Beispiel, und das heißt, dass etwas eigentlich ziemlich gut war. In der engeren Auswahl fürs Südtiroler Jugendwort waren alles englische Begriffe. Auf der Mebo hat es einen schweren Unfall gegeben. Passiert ist er vor einer Stunde auf der Südspur zwischen Sinich und Lana. Zwei Autos waren in den Unfall verwickelt. Eine Frau war in einem der Fahrzeuge eingeklemmt und es soll noch weitere Verletzte geben. Ministerpräsidentin Meloni hat das Dieselabkommen zwischen den USA und Russland kritisiert. Die beiden Länder haben vereinbart, dass Russland 300.000 Tonnen Diesel für die USA und die Weltmärkte liefern soll. Meloni hält das für eine sehr riskante Entscheidung. Damit nehme Russland Geld ein, um den Krieg gegen die Ukraine zu finanzieren. Schönes Herbstwetter haben wir. Gleich mehr.
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1: Sonne, Wolken und angenehm milde Temperaturen. Es passt. 17 Grad hat's jetzt beim Kloster Marienberg im Finchgau, 19 in Inesien, 16 in Deutschenhofen und 20 Grad in Bruneck. Auch morgen bleibt es freundlich. Es sind aber einige Schleierwolken dabei, die die Sonne immer wieder abschirmen.
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9: Daniel Hofer begrüßt Sie aus der Landesverkehrsmeldezentrale. Die Schnellstraße Meran-Bozen ist in Fahrtrichtung Bozen zwischen Meran-Süd-Sinich und Lana-Burgstall nach einem Unfall weiterhin für den Verkehr gesperrt. Es gibt ausgedehnte Staus in Fahrtrichtung Süden, bereits im Abschnitt Meran-Untermeißlana-Burgstall. Auch auf der Landesstraße Meran-Bozen gibt es in Richtung Bozen zwischen Sienig und Burgstall Staus. Ebenso auf der Landesstraße von der Industriezone Lana nach Lana und von der Staatsstraße ab Tscherms und durch Lana hindurch kommt es zu Staus und Kolonnenverkehr nach diesem Unfall. Auf der Pustertaler Staatsstraße bei Schaps wurde die Unfallstelle geräumt. Es gibt noch Wartezeiten in beiden Fahrtrichtungen. Auf der Brennerautobahn in Richtung Norden zwischen Neumarkt und dem Brenner und in Richtung Süden zwischen dem Brenner und Brixen gibt es noch Lkw-Stau wegen Überlastung und wegen Arbeiten. Auch für den Leichtverkehr kommt es immer wieder zu Wartezeiten und Staubbildungen. Kommen Sie gut voran!

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1: Daniel Hofer aus der Landesverkehrsmeldezentrale mit einer aktuellen Meldung. Auf der Schnellstraße Meran-Bozen in Fahrtrichtung Bozen zwischen Meran-Südsinich und Lana-Burgstall wurde die Unfallstelle geräumt. Die Staus lösen sich allerdings nur langsam auf. Auch auf den Ausweichrouten kommt es zu Staus und langen Wartezeiten. Gute Fahrt!

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1: Was gegen zu viele Tagestouristen unternommen wird. Und warum die Renten immer weniger wert sind. Das Wetter bleibt freundlich. Ich bin Wilhelm Schatzer. Guten Abend.
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1: Touristen-Hotspots wie Vilnius mit seinen berühmten Geislerspitzen werden bei Tagestouristen immer beliebter. Das sind Menschen, die nicht hier übernachten, sondern nur tagsüber nach Südtirol kommen und dann wieder weg sind. Eine problematische Entwicklung, findet Tourismuslandesrat Luis Walcher, gerade wenn es Ausmaße wie in Vilnius annimmt.
3: Hier muss man zum einen schauen, wie wir dem Tal wieder eine normale Anzahl an Touristen geben. Das werden wir kontingentieren müssen. Wir werden aber auch schauen, dass jene, die einen Schaden machen, das haben wir beim Beispiel Prax gesehen, dass jene einen kleinen finanziellen Ausgleich geben.
1: Ob man jetzt am Taleingang eine Gebühr kassiert oder eine Reservierungspflicht einführt oder nur eine bestimmte Zahl an Gästen pro Tag reinlässt, ist noch offen. In den nächsten Wochen sollen die Pläne für 2027 konkreter werden. Die Renten sind immer weniger wert, das beklagt die Rentnergewerkschaft im AGB GGL, weil die mittleren Renten in Italien über Jahre hinweg nur teilweise an die Inflation angepasst wurden, sei die Kaufkraft stark gesunken. Der Gewerkschafter Alfred Ebner rechnet vor, wer eine Bruttorente von 2.800 Euro im Monat bezieht, hat seit 2012 über 37.000 Euro brutto verloren. Und weil bei uns die Inflation höher ist als im restlichen Italien, ist der Kaufkraftverlust für die Rentner in Südtirol noch stärker, sagt Ebner. Er fordert eine vollständige Anpassung an die Inflation. Bei einem Verkehrsunfall auf der Mebo am Nachmittag sind zwei Personen im Auto eingeklemmt worden. Sie mussten von der

Der Kolonnenvergehenstau wegen starken Verkehrs. Auch in Richtung Süden zwischen den Brenner und Brixen gibt es LKW-Stau wegen Arbeiten. Auf der Schnellstraße Mebo in Richtung Süden zwischen Marling und Burgstall Stau nach einem Unfall. Auf den anderen Hauptstraßen Südtirols herrscht wie immer um diese Zeit lebhafter Abendverkehr. Weiterhin eine gute Fahrt!

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1: Guten Nachmittag wünscht Barbara Widotta aus der Landesverkehrsmeldezentrale. Auf der Brenner Autobahn in Richtung Norden zwischen Neumar und dem Brenner LKW-Stau wegen Arbeiten. Und zwischen Starzig und dem Brenner Kolonnenverkehr und Stau wegen starken Verkehrs. Auch in Richtung Süden zwischen dem Brenner und Brixen gibt es LKW-Stau wegen Arbeiten. Auf der Schnellstraße Mebo in Richtung Süden zwischen Marling und Burgstall Stau nach einem Unfall. Auf den anderen Hauptstraßen Südtirols herrscht wie immer um diese Zeit lebhafter Abendverkehr. Weiterhin eine gute Fahrt!

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1: Umweltschützer klagen gegen Hotelprojekt in Martell. Der weltweite Kampf gegen den Hunger stockt. Das Wetter, morgen gibt's wieder Sonne und Wolken. Ich bin Wilhelm Schatzer. Guten Abend.
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1: 5 Umweltverbände wollen das Hotelprojekt Galdenmaat in Martell stoppen. Der Gemeinderat hatte im Juni den Durchführungsplan für das Tourismusprojekt genehmigt und dagegen haben die Umweltverbände jetzt beim Verwaltungsgericht in Bozen Rekurs eingereicht. Das Projekt sehe ein 4-Sterne-Hotel mit 120 bis 140 Betten vor, auf über 1600 Metern Meereshöhe im Nationalpark Stilfser Joch. Es liege in einer Lawinenzone und die Auswirkungen auf die Umwelt seien nur lückenhaft geprüft worden, kritisieren die Umweltschützer. Sie sagen, bevor ein neues Hotel gebaut wird, solle das Hotel Paradiso im Talschluss in einer Zone ohne Naturgefahren saniert werden. Im Landtag standen heute Beschlussanträge der Opposition auf der Tagesordnung. Wie üblich wurden viele Anträge von der Mehrheit versenkt. 2 wurden aber angenommen. Der PD-Abgeordnete Sandro Repetto hat eine Präventionskampagne zum Drink-Spiking gefordert, dem heimlichen Beimischen von K.O.-Tropfen in Getränken. Jugendliche sollen lernen, Warnzeichen zu erkennen und sich richtig zu verhalten. Ebenfalls angenommen wurde ein Antrag von Jürgen Wirth Anderlan. Damit wird die Landesregierung beauftragt, den Bau eines Tierheims im Burggrafenamt zu unterstützen und zeitnah den möglichen Standort Diesnerauen zu prüfen. Das Weiße Kreuz hat seine Erste-Hilfe-App überarbeitet und neu gestaltet. Das Ziel ist, dass damit auch Menschen ohne Vorkenntnisse in Notsituationen rasch eingreifen und wertvolle Hilfe leisten können. Unter anderem hilft die App dabei, die relevanten Informationen beim Absetzen eines Notrufs weiterzugeben. Der Kampf gegen den Hunger kommt weltweit kaum noch voran. In Teilen Afrikas hat sich die Lage in den vergangenen Jahren sogar verschlechtert. Das zeigen neue Berichte von Hilfsorganisationen. Christina Peters berichtet.
3: Während einige Länder Fortschritte erzielen, wird die Not anderswo immer schlimmer. Allein in den 3 Ländern Nigeria, Sudan und Demokratische Republik Kongo leiden fast 83 Millionen Menschen unter akuten Ernährungskrisen. Das berechnete die Organisation Aktion gegen den Hunger. In 32 Ländern weltweit nahm der Hunger in den vergangenen Jahren zu, teilte die Welthungerhilfe mit. Hauptursachen sind bewaffnete Konflikte, die die Lebensgrundlagen zerstören. Wetterextreme und hohe Lebensmittelpreise verschärfen die Not.
1: Zum Tennis, das Six Kings Slam Turnier in Saudi-Arabien ist von Oktober auf Ende Dezember verschoben worden. Wegen der jüngsten Attacken der Houthi-Miliz auf Saudi-Arabien gab es Sicherheitsbedenken, das Turnier jetzt auszutragen. Das lukrative Turnier mit nur 6 Teilnehmern wird heuer zum 3. Mal ausgetragen. Beide Male bisher hat Jannik Sinner gewonnen. Heuer hat er wegen seiner Knieverletzung abgesagt. Das freundliche Herbstwetter geht weiter. Gleich schauen wir auch auf die Temperaturen.
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1: Morgen wird's wieder freundlich, allerdings ziehen mehr Schleierwolken drüber und die Sonne kommt nicht mehr immer durch. Es bleibt angenehm mild mit Höchstwerten von 17 bis 22 Grad. Jetzt hat's 19 Grad bei der Leinburg, 15 in Schlanders, 12 in Saarntein und 13 Grad in Fintel.
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8: Schönen Abend wünscht Daniel Hofer auf der Landesverkehrsmeldezentrale. Kolonnenverkehr und Stau wegen Überlastung gibt es noch auf der Landesstraße Meran-Bozen zwischen Meran und Sinich, auf der Landesstraße Sinich-Lana in beiden Fahrtrichtungen und auf der Gampenpassstraße in Fahrtrichtung Süden zwischen Tscherms und Lana. Auf der Brenner-Autobahn in Richtung Norden zwischen San Michele und dem Brenner LKW-Stau wegen Arbeiten und wegen Überlastung. Auch für den Leichtverkehr kommt es immer wieder zu Wartezeiten und Verzögerungen. Kommen Sie gut voran.
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1: Daniel Hofer aus der Landesverkehrsmeldezentrale mit einer aktuellen Meldung. Auf der Brenner Stadtstraße bei Bozen Nord hat sich ein Unfall ereignet. Es kommt zu Behinderungen und Staubbildungen. Fahren Sie vorsichtig.
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1: Schönen Abend wünscht Daniel Hofer aus der Landesverkehrsmeldezentrale. Auf der Brenner Stadtstraße bei Bozen Nord hat sich ein Unfall ereignet. Es kommt zu Wartezeiten und Staubbildungen. Auf der Brenner Autobahn im Bereich Brixen-Fahren besteht ein Gegenverkehrsbereich wegen Arbeiten. Rechnen Sie hier mit Wartezeiten, vor allem in Fahrtrichtung Norden. Auf der Saantaler Staatsstraße zwischen Bozen und Halbweg in den Tunnels Nachtsperre von 22.30 Uhr bis 4.30 Uhr wegen Wartungsarbeiten. Umleitung über den Ritten. Und auf der Brenner Staatsstraße im Tunnel St. Jakob Nachtsperre von 20 bis 6 Uhr wegen Arbeiten. Umleitung durch St. Jakob. Gute und sichere Fahrt.
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